0: Nein, überhaupt gar nicht.
1: Jawohl.
0: Nein, überhaupt
1: Jawohl.
0: gar nicht. Nein, gute Frage, nein.
1: Jawohl.

0: Nein, war das nicht. Nein, das ist gar nicht.
1: Aber.
0: Ja, ich bin da dran.
1: Aber.
0: Nein, das ist gar nicht.
1: Aber.